0: dein verfester Herr, Schwager.
1: Es ist seltsam, Herr, ich kann mit euch nicht fahren.

0: Walk. Was euer eigenes Wert? Was säumt ihr, Mann?
1: Ihr fahrt wohl mein Schild, fortan mit Stuhl und Tisch. 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
2: Ach, Tödi, Tödi!